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1: US-Präsident Donald Trump verhängt neue Zölle gegen 60 Länder. Guten Tag, mein Name ist Xenia Samardzija-Matul.
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1: US-Präsident Donald Trump führt neue Zölle auf Importe aus rund 60 Ländern ein. Die Aufschläge von 10-12,5% gelten ab heute. Sie ersetzen bereits bestehende Zölle, die auslaufen. Begründet werden die neuen Abgaben offiziell mit unzureichenden Maßnahmen der betroffenen Länder gegen Zwangsarbeit. Für die Europäische Union gilt künftig ein Zollsatz von 10%. Das Gleiche trifft unter anderem Großbritannien und Kanada. Für Länder wie China und Japan werden dagegen 12,5% fällig. Auf Stahl und Aluminium gelten weiterhin höhere Sonderzölle. Brasilien kritisierte die neuen Abgaben als willkürlich und unbegründet. Auch Australien äußerte Unverständnis und erklärte, die Regelung ergebe keinen Sinn. In New York haben sich die Bewerber für die Nachfolge von UN-Generalsekretär Antonio Guterres den Fragen der UN-Generalversammlung gestellt. Im Mittelpunkt standen die größten Herausforderungen für die Vereinten Nationen, darunter die Blockade des Sicherheitsrats, finanzielle Probleme und die zunehmende Zahl internationaler Krisen. Nominiert sind bislang unter anderem der Chef der Internationalen Atomenergiebehörde Rafael Grossi, der frühere senegalesische Präsident Macky Sall, die kostarikanische Diplomatin Rebecca Greenspan und Chiles ehemalige Präsidentin Michelle Bachelet. Ebenfalls im Rennen sind Guyanas UN-Botschafterin Carolyn Rodriguez-Birkett und die frühere Präsidentin der UN-Generalversammlung Maria Fernanda Espinosa aus Ecuador. Zunächst entscheidet der Sicherheitsrat. Anschließend muss die Generalversammlung den Kandidaten bestätigen. Ende des Monats ist eine erste geheime Probeabstimmung im Sicherheitsrat geplant. In Bahrain ist heute früh Luftalarm ausgelöst worden. Die Bevölkerung wurde aufgefordert, Schutz zu suchen. Nach Angaben örtlicher Behörden brachen zudem mehrere Brände aus. Die Golfstaaten waren in der vergangenen Woche wiederholt Ziel iranischer Angriffe. Gleichzeitig gehen die militärischen Auseinandersetzungen zwischen den USA und dem Iran weiter. Das US-Militär hat in der Nacht eine weitere Angriffswelle gestartet. Diese ist inzwischen beendet. Nach Angaben aus dem Iran wurden dabei mehrere Menschen getötet. Heute ist es überwiegend heiter, im Osten Sloweniens gelegentlich mäßig bewölkt. Tageshöchstwerte heute 22-28 °C.
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1: Nach einem Unfall auf der Verbindung in Irska Bistrica-Jeušane ist diese bei Mali-Bukovci gesperrt. Eine Umleitung ist eingerichtet. Einen weiteren Unfall gab es auf der Verbindung Isola-Sečovlje. Hier verläuft der Verkehr abwechselnd einspurig bei Lucia. Es staut sich auf der A1 von Ljubljana Richtung Koper zwischen der Raststation Raubar-Komanda und Studenec. Richtung Ljubljana staut es sich ebenfalls zwischen Studenec und Raubar-Komanda. Reger Verkehr auch auf der Verbindung Schmarje-Koper.
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1: Kabinettsumbildung in Berlin. Guten Tag, mein Name ist Xenia Samardzija-Matul.
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1: Deutschlands Kanzler Friedrich Merz hat eine Umbildung seines Kabinetts angekündigt. Auslöser ist der Rücktritt von Unionsfraktionschef Jens Spahn. Friedrich Merz.
2: Alle Personalentscheidungen, die ich Ihnen heute mitteilen kann, ordnen sich dieser Prämisse unter, nämlich weiter das Beste für unser Land zu wollen und zu erreichen. Die Personalveränderungen folgen einer klaren Vorgabe. Wir wollen eine Regierung, die inhaltlich mit größtem Elan und mit Freude arbeitet und dabei die personelle Vielfalt unserer Gesellschaft und der Politik auch repräsentiert. Wir sind eine Reformregierung und wir wollen das auch weiter zeigen.
1: Die bisherige Gesundheitsministerin Karin Wagen soll künftig das Kanzleramt leiten und Thorsten Frey ablösen. Frey übernimmt den Vorsitz der Unionsfraktion und folgt damit auf Spahn. Merz kündigte weitere personelle Veränderungen an. Diese würden allerdings noch einige Tage in Anspruch nehmen. Frankreich hat wegen der schweren Waldbrände den Katastrophenschutzmechanismus der Europäischen Union aktiviert. Präsident Emmanuel Macron kündigte umgehend europäische Unterstützung an. Flugzeuge und Hubschrauber aus Kroatien, Portugal, Tschechien und der Slowakei sollen bei der Bekämpfung der Feuer helfen. In der Region um Bordeaux mussten bereits mehr als 20.000 Menschen in Sicherheit gebracht werden. Auch in Spanien ist die Lage angespannt. Die Regierung rief für die Region Madrid und die nahegelegene Provinz Avila den nationalen Notstand aus. Besonders ein außer Kontrolle geratenes Feuer westlich der Hauptstadt bereitet den Einsatzkräften große Probleme. Rund um Madrid mussten bereits etwa 10.000 Menschen ihre Häuser verlassen. Der Volkswagen-Konzern hat im zweiten Quartal erneut einen Gewinnrückgang verbucht. In den Monaten April bis Juni ging das Konzernergebnis nach Steuern um knapp 33% auf rund 1,5 Milliarden Euro zurück, wie VW in Wolfsburg mitteilte. Im zweiten Quartal des vergangenen Jahres hatte der Autobauer knapp 2,3 Milliarden Euro verdient. Zu den Ursachen des Gewinnrückgangs um ein Drittel zählte vor allem ein Rückgang des Absatzes in China. Heute ist es überwiegend heiter, im Osten Sloweniens gelegentlich mäßig bewölkt. Tageshöchstwerte heute 22 bis 28 Grad Celsius.
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1: Es staut sich wie gewohnt auf der A1 von Ljubljana Richtung Koper zwischen der Raststation Raubarkomanda und Studenec, Richtung Ljubljana zwischen Resorto und der Raststation Raubarkomanda. Auch auf der A1 der Autobahn von Ljubljana Richtung Maribor kommt es zwischen Dramlje und dem Tunnel Pletovarje zu Staus. Reger Verkehr auch auf den folgenden Verbindungen: Lesce Bled, dann Resorto Postojna, Lucia Strunjan und Šmarje Koper.
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Auf dem Platz Schlandrotterk in Jalec spielt um 21 Uhr die Band The Seraphines. Das Konzert findet im Rahmen der Freitagabendkonzerte Sommer in Jalec statt.

Weiter geht es nach Koper. Auf der Grünfläche des Jugendzentrums Markowitz tritt um 20.30 Uhr das David Mosetic Quartett auf. Die Band präsentiert neue eigene Songs aus ihrem zweiten Album Being and Becoming, das im vergangenen Jahr erschienen ist.

0: Und in Taormin beginnt außerdem das Heavy Metal Festival Taorminator. Das Festival dauert noch bis zum 28. Juli. Und das waren Sie, die Veranstaltungshinweise für heute. Was immer Sie auch tun, das Team von Radio SE wünscht viel Spaß und gute Unterhaltung.
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1: Frankreich evakuiert 63.000 Menschen. Spanien ruft Notstand aus. Guten Tag, mein Name ist Xenia Samardzija-Matul.
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1: Die Lage bei den schweren Waldbränden in Frankreich und Spanien spitzt sich weiter zu. An der französischen Atlantikküste nahe Bordeaux müssen rund 63.000 Menschen in Sicherheit gebracht werden. Mehrere Orte am Becken von Arcachon werden evakuiert. Für die Evakuierung sollen von Cap Ferret aus Schiffe eingesetzt werden. Das Feuer hat sich inzwischen auf eine Fläche von rund 10.000 Hektar ausgedehnt. Etwa 1.500 Feuerwehrleute kämpfen gegen die Flammen. Auch in Spanien hat die Regierung wegen der schweren Waldbrände den nationalen Notstand ausgerufen. Nach Angaben des Innenministeriums sind mehrere große Feuer außer Kontrolle geraten. Zudem begünstigt die aktuelle Wetterlage die Ausbreitung der Brände. Durch den Notstand kann der Staat zusätzliche finanzielle Mittel bereitstellen. Außerdem übernimmt das Militär die Leitung der Löscheinsätze. Der Tourismus in Slowenien hat in diesem Juni einen neuen Rekord verzeichnet. In den Beherbergungsbetrieben wurden knapp 810.000 Touristenankünfte registriert. Erstmals wurden in einem Juni mehr als 2 Millionen Übernachtungen gezählt. Damit übertraf der diesjährige Juni den bisherigen Rekordmonat aus dem Jahr 2022. In den ersten 6 Monaten dieses Jahres verzeichnete der slowenische Tourismus ein Wachstum von rund 5%. Auf inländische Gäste entfielen im Juni knapp 158.000 Ankünfte, 1,1% mehr als im Vorjahresmonat. Die Zahl der Übernachtungen slowenischer Gäste lag bei knapp 454.000 und damit 1,6% über dem Wert vom Juni des vergangenen Jahres. Jürgen Klopp wird Bundestrainer und folgt auf Julian Nagelsmann. Der Deutsche Fußballbund gab offiziell die Verpflichtung des 59-Jährigen bekannt. Der Vertrag von Klopp beginnt am 15. August und läuft 4 Jahre bis zur nächsten Fußballweltmeisterschaft im Jahr 2030. Bei einer Pressekonferenz äußerte sich Klopp folgendermaßen.
2: Es ist eine große Ehre, hier heute zu sitzen. Und was bei mir passiert ist in den letzten Tagen, ist, dass einem da so ein bisschen Film abläuft. Ein bisschen was durch den Kopf geht. Wo ging alles los? Wo kommt man her? Ich hatte schon eine Ahnung, wie groß das Amt des Bundestrainers ist. Aber wenn man direkt damit in Verbindung gebracht wird, dann ist das schon, dann fühlt man die Größe und die Verantwortung, die dahinter steckt, noch mehr.
1: Klopp war bis 2024 Trainer des englischen Clubs FC Liverpool. Davor hatte er in Deutschland Borussia Dortmund und den FSV Mainz trainiert. Zuletzt arbeitete Klopp beim Red Bull-Konzern für dessen internationale Fußballaktivitäten. Heute ist es überwiegend heiter, im Osten Sloweniens gelegentlich mäßig bewölkt. Tageshöchstwerte heute 22 bis 28 Grad Celsius.
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1: Nach einem Unfall auf der A4 der Autobahn Maribor Richtung Kroatien Gruškoje-Macelj ist die Überholspur zwischen der Station Drauskopolje und Hajdina gesperrt. Es staut sich auf der A1 von Ljubljana Richtung Koper zwischen Unec und Postojna. Richtung Ljubljana staut es sich zwischen Nanos und der Raststation Raubarkomanda, wie auch an mehreren Abschnitten zwischen Unec und Brezovica. Auch auf der A1 von Ljubljana nach Maribor muss man mit Staus rechnen, und zwar zwischen der Raststation Sima und dem Tunnel Pletovadje Richtung Ljubljana, zwischen Slovenske Konjice und dem Tunnel Golo-Rebro. Reger Verkehr und Staus auch auf den folgenden Verbindungen: Lesce Bled, Postojna Razdrto und Šmarje Koper.
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5: Frankreich evakuiert 63.000 Menschen. Spanien ruft Notstand aus. Guten Tag, mein Name ist Xenia Samardzija-Matul.
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5: Die Lage bei den schweren Waldbränden in Frankreich und Spanien spitzt sich weiter zu. An der französischen Atlantikküste nahe Bordeaux müssen rund 63.000 Menschen in Sicherheit gebracht werden. Mehrere Orte am Becken von Arcachon werden evakuiert. Für die Evakuierung sollen von Cap Ferret aus Schiffe eingesetzt werden. Das Feuer hat sich inzwischen auf eine Fläche von rund 10.000 Hektar ausgedehnt. Etwa 1.500 Feuerwehrleute kämpfen gegen die Flammen. Auch in Spanien hat die Regierung wegen der schweren Waldbrände den nationalen Notstand ausgerufen. Nach Angaben des Innenministeriums sind mehrere große Feuer außer Kontrolle geraten. Zudem begünstigt die aktuelle Wetterlage die Ausbreitung der Brände. Durch den Notstand kann der Staat zusätzliche finanzielle Mittel bereitstellen. Außerdem übernimmt das Militär die Leitung der Löscheinsätze. Der Tourismus in Slowenien hat in diesem Juni einen neuen Rekord verzeichnet. In den Beherbergungsbetrieben wurden knapp 810.000 Touristenankünfte registriert. Erstmals wurden in einem Juni mehr als 2 Millionen Übernachtungen gezählt. Damit übertraf der diesjährige Juni den bisherigen Rekordmonat aus dem Jahr 2022. In den ersten 6 Monaten dieses Jahres verzeichnete der slowenische Tourismus ein Wachstum von rund 5%. Auf inländische Gäste entfielen im Juni knapp 158.000 Ankünfte, 1,1% mehr als im Vorjahresmonat. Die Zahl der Übernachtungen slowenischer Gäste lag bei knapp 454.000 und damit 1,6% über dem Wert vom Juni des vergangenen Jahres. Jürgen Klopp wird Bundestrainer und folgt auf Julian Nagelsmann. Der Deutsche Fußballbund gab offiziell die Verpflichtung des 59-Jährigen bekannt. Der Vertrag von Klopp beginnt am 15. August und läuft 4 Jahre bis zur nächsten Fußball-Weltmeisterschaft im Jahr 2030. Bei einer Pressekonferenz äußerte sich Klopp folgendermaßen.
6: Es ist eine große Ehre, hier heute zu sitzen. Und was bei mir passiert ist in den letzten Tagen, ist, dass einem da so ein bisschen ein Film abläuft. Ein bisschen was durch den Kopf geht. Wo ging alles los? Wo kommt man her? Ich hatte schon eine Ahnung, wie groß das Amt des Bundestrainers ist. Aber wenn man direkt damit in Verbindung gebracht wird, dann ist das schon, dann fühlt man die Größe und die Verantwortung, die dahinter steckt, noch mehr.
5: Klopp war bis 2024 Trainer des englischen Clubs FC Liverpool. Davor hatte er in Deutschland Borussia Dortmund und den FSV Mainz trainiert. Zuletzt arbeitete Klopp beim Red Bull-Konzern für dessen internationale Fußballaktivitäten. Morgen wird es überwiegend sonnig, Frühwerte 7 bis 15 Grad, Tageshöchstwerte 25 bis 29 Grad Celsius.
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5: Auf der A1, der Autobahn von Koper nach Ljubljana, kommt es wegen eines defekten Fahrzeugs zu Behinderungen zwischen der Raststation Studenec und Postojna. Hier ist eine Fahrspur gesperrt und auch zwischen Unetz und Logatec kommt es wegen eines defekten Fahrzeugs zu Behinderungen. Außerdem staut es sich auf der A1 von Koper nach Ljubljana zwischen Nanos und Raubarkommanda, wie auch an mehreren Abschnitten zwischen Unetz und Brezovica. Auf der A1 von Ljubljana nach Maribor muss man zwischen der Raststation Sima und dem Tunnel Pletovarje mit Anhaltungen rechnen. Und auch auf den Verbindungen Lesce-Bled in beiden Richtungen, wie auch zwischen Postojna und Razdrto vor Razdrto, staut es sich.
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1: Wegen eines defekten Fahrzeugs auf der A1 von Ljubljana nach Koper ist eine Fahrspur zwischen Vrhnika und Logatec gesperrt. Außerdem kommt es wegen eines defekten Fahrzeugs auch auf der östlichen Mariborer Umfahrungsstraße von Maribor Center Richtung Gentil zu Behinderungen. Hier gibt es einen Gegenstand auf der Fahrbahn. Dann staut es sich auf der A1 von Koper nach Ljubljana zwischen Nános und Raubarkommanda wie an mehreren Abschnitten zwischen Unetz und Brezovica. Auf der A1 von Ljubljana nach Maribor muss man zwischen der Raststation Sima und dem Tunnel Pletovari Geduld aufbringen und auch auf der Verbindung Isola Strunjan sowie auf der Verbindung Lisce-Bled geht es nur sehr langsam voran.
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0: Wer Naturblumen und Seen mag, ist im Arboretum Vouci Porto genau an der richtigen Stelle. Das Arboretum befindet sich nördlich der Hauptstadt Ljubljana und ist der meistbesuchte botanische Garten Sloweniens. Er streckt sich über 85 Hektar Land und beherbergt 3500 Pflanzenarten aus der ganzen Welt. Die Bäche und Seen, die Lebensraum für Wasserpflanzen und Tiere bieten, verleihen dem Park eine besondere Dynamik. Das Arboretum ist zu jeder Jahreszeit einen Besuch wert. Regelmäßig finden hier saisonale Blumenausstellungen statt. Die bekannteste ist die Tulpenausstellung im April. Im Mai findet eine Rhododendron-Ausstellung statt. Die ältesten Exemplare sind über 50 Jahre alt. Und im Juni blühen mehr als 3000 Rosen in insgesamt 1000 verschiedenen Sorten. Wer aber auch tropische Pflanzen gerne hat, findet in den Gewächshäusern auch Kakteen, Orchideen und tropische Schmetterlinge. Ausruhen können Sie sich dann im alten Teil des Parks, wo ein Sommercafé zum Verweilen einlädt und es gibt einen großen Spielplatz für Kinder.
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2: US-Präsident Donald Trump verhängt neue Zölle gegen 60 Länder. Guten Tag, mein Name ist Xenia Samardzija-Matul.
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2: US-Präsident Donald Trump führt neue Zölle auf Importe aus rund 60 Ländern ein. Die Aufschläge von 10-12,5% gelten ab heute. Sie ersetzen bereits bestehende Zölle, die auslaufen. Begründet werden die neuen Abgaben offiziell mit unzureichenden Maßnahmen der betroffenen Länder gegen Zwangsarbeit. Für die Europäische Union gilt künftig ein Zollsatz von 10%. Das Gleiche trifft unter anderem Großbritannien und Kanada. Für Länder wie China und Japan werden dagegen 12,5% fällig. Auf Stahl und Aluminium gelten weiterhin höhere Sonderzölle. Brasilien kritisierte die neuen Abgaben als willkürlich und unbegründet. Auch Australien äußerte Unverständnis und erklärte, die Regelung ergebe keinen Sinn. Deutschlands Kanzler Friedrich Merz hat eine Umbildung seines Kabinetts angekündigt. Auslöser ist der Rücktritt von Unionsfraktionschef Jens Spahn. Friedrich Merz.
3: Alle Personalentscheidungen, die ich Ihnen heute mitteilen kann, ordnen sich dieser Prämisse unter, nämlich weiter das Beste für unser Land zu wollen und zu erreichen. Die Personalveränderungen folgen einer klaren Vorgabe. Wir wollen eine Regierung, die inhaltlich mit größtem Elan und mit Freude arbeitet und dabei die personelle Vielfalt unserer Gesellschaft und der Politik auch repräsentiert. Wir sind eine Reformregierung und wir wollen das auch weiter zeigen.
2: Die bisherige Gesundheitsministerin Karin Wagen soll künftig das Kanzleramt leiten und Thorsten Frey ablösen. Frey übernimmt den Vorsitz der Unionsfraktion und folgt damit auf Spahn. Merz kündigte weitere personelle Veränderungen an. Diese würden allerdings noch einige Tage in Anspruch nehmen. Die Lage bei den schweren Waldbränden in Frankreich und Spanien spitzt sich weiter zu. An der französischen Atlantikküste nahe Bordeaux müssen rund 63.000 Menschen in Sicherheit gebracht werden. Mehrere Orte am Becken von Arcachon werden evakuiert. Für die Evakuierung sollen von Cap Ferret aus Schiffe eingesetzt werden. Das Feuer hat sich inzwischen auf eine Fläche von rund 10.000 Hektar ausgedehnt. Etwa 1.500 Feuerwehrleute kämpfen gegen die Flammen. Auch in Spanien hat die Regierung wegen der schweren Waldbrände den nationalen Notstand ausgerufen. Nach Angaben des Innenministeriums sind mehrere große Feuer außer Kontrolle geraten. Zudem begünstigt die aktuelle Wetterlage die Ausbreitung der Brände. Durch den Notstand kann der Staat zusätzliche finanzielle Mittel bereitstellen. Außerdem übernimmt das Militär die Leitung der Löscheinsätze. Der Tourismus in Slowenien hat in diesem Juni einen neuen Rekord verzeichnet. In den Beherbergungsbetrieben wurden knapp 810.000 Touristenankünfte registriert. Erstmals wurden in einem Juni mehr als 2 Millionen Übernachtungen gezählt. Damit übertraf der diesjährige Juni den bisherigen Rekordmonat aus dem Jahr 2022. In den ersten 6 Monaten dieses Jahres verzeichnete der slowenische Tourismus ein Wachstum von rund 5%. Auf inländische Gäste entfielen im Juni knapp 158.000 Ankünfte, 1,1% mehr als im Vorjahresmonat. Die Zahl der Übernachtungen slowenischer Gäste lag bei knapp 454.000 und damit 1,6% über dem Wert vom Juni des vergangenen Jahres. Morgen wird es überwiegend sonnig, Frühwerte 7 bis 15 Grad, Tageshöchstwerte 25 bis 29 Grad Celsius.
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2: Der Geisterfahrer auf der H4 der Schnellstraße Rzdrtonowa Gorica hat diese soeben verlassen. Also hier gibt es keine Gefahr mehr. Aber es staut sich auf der A1 von Koper Richtung Ljubljana zwischen Rzdrto und Raubar Komanda sowie an mehreren Abschnitten zwischen Logatec und Brezovica. Zu Staus kommt es auch auf der A1 von Ljubljana nach Maribor zwischen der Raststation Sima und dem Tunnel Pletovarje, wie auch auf der Verbindung Lesce-Bled in beiden Richtungen.
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1: US-Präsident Donald Trump führt neue Zölle auf Importe aus rund 60 Ländern ein. Die Aufschläge von 10-12,5% gelten ab heute. Sie ersetzen bereits bestehende Zölle, die auslaufen. Begründet werden die neuen Abgaben offiziell mit unzureichenden Maßnahmen der betroffenen Länder gegen Zwangsarbeit. Für die Europäische Union gilt künftig ein Zollsatz von 10%. Die Lage bei den schweren Waldbränden in Frankreich und Spanien spitzt sich weiter zu. An der französischen Atlantikküste nahe Bordeaux müssen rund 63.000 Menschen in Sicherheit gebracht werden. Mehrere Orte am Becken von Arcachon werden evakuiert. Auch in Spanien hat die Regierung wegen der schweren Waldbrände den nationalen Notstand ausgerufen. Der Tourismus in Slowenien hat in diesem Juni einen neuen Rekord verzeichnet. In den Beherbergungsbetrieben wurden knapp 810.000 Touristenankünfte registriert. Erstmals wurden in einem Juni mehr als 2 Millionen Übernachtungen gezählt. Damit übertraf der diesjährige Juni den bisherigen Rekordmonat aus dem Jahr 2022. Morgen wird es überwiegend sonnig, Frühwerte 7-15 Grad, Tageshöchstwerte 25-29 Grad Celsius.

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1: US-Präsident Donald Trump führt neue Zölle auf Importe aus rund 60 Ländern ein. Die Aufschläge von 10-12,5% gelten ab heute. Sie ersetzen bereits bestehende Zölle, die auslaufen. Begründet werden die neuen Abgaben offiziell mit unzureichenden Maßnahmen der betroffenen Länder gegen Zwangsarbeit. Für die Europäische Union gilt künftig ein Zollsatz von 10%. Die Lage bei den schweren Waldbränden in Frankreich und Spanien spitzt sich weiter zu. An der französischen Atlantikküste nahe Bordeaux müssen rund 63.000 Menschen in Sicherheit gebracht werden. Mehrere Orte am Becken von Arcachon werden evakuiert. Auch in Spanien hat die Regierung wegen der schweren Waldbrände den nationalen Notstand ausgerufen. Der Tourismus in Slowenien hat in diesem Juni einen neuen Rekord verzeichnet. In den Beherbergungsbetrieben wurden knapp 810.000 Touristenankünfte registriert. Erstmals wurden in einem Juni mehr als 2 Millionen Übernachtungen gezählt. Damit übertraf der diesjährige Juni den bisherigen Rekordmonat aus dem Jahr 2022. Morgen wird es überwiegend sonnig, Frühwerte 7-15 Grad, Tageshöchstwerte 25-29 Grad Celsius.
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